0: Guten Tag, wie geht's um alles gut? Herzlich willkommen. 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Und ich apresentiere für euch alles Freunde zu hören in diesem Moment bei Bandfest Programm die halbe deutsche Stunde mit schöne deutsche Musik diese Sonntag, ja? Heute ist Sonntag, 7. Juni 2026, ja. Liebe Grüße, meine großen Freunde, Zuhörer, Zuhörerinnen. Die Temperatur von Cero Branco está in diesem Moment 17 Grad und die relative Luftfeuchtigkeit 99%.
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0: 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Von dieser Sonntag, jetzt heute Sonntag. Herzlichen willkommen bei Bandfest Programm, ja?
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0: Jetzt fange ich die halbe deutsche Stunde bei Bandfest Programm, die erste schöne deutsche Musik mit Musical. Encontro 1.

0: Ich präsentiere für euch alles Freunde zu hören die halbe deutschen Stunden bei Bandfestprogramm hier Radio com Cero Branco in 104.9 FM von Cero Branco Stadt. Wir haben in die erste schöne deutsche Musik von der halbe deutschen Stunden Musical Encontro. 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
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Lass uns in der Sequenz Musik alle von der Halba Deutschen Stunde. Banda Nua, Nua Art, Nua Nua von Marathon.

0: Sehr gut, wir sind zurück mit unserem Bandfestprogramm von Radio com Cero Branco in 104.9 FM von Cero Branco Stadt. 17 Grad ist die Temperatur in diesem Moment und die relative Luftfeuchtigkeit 99%. Heute ist das Wetter bewölkt, heute, ja? Heute ist bewölkt. Und ein bisschen genehm.
1: Ein bisschen
0: genehm, ja. 17 Grad ist die Temperatur angenehm.
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0: ist. Ich will eine große Umarmung für unseren Freunden zuhören und Bandfestprogramm von dieser Sonntag zuhören. 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

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Lass uns in der Sequenz Musik alle von der halben deutschen Stunden Pupurri von der Banda Soprano.

0: Ja, sehr gut. Dies ist die halbe deutschen Stunde von diesem Sonntag.
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0: 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Ihr Bandfest-Programm von dieses jede Sonntag von 9 bis 14 Uhr sind wir 5 Stunden mit viele deutsche Musik von die Bandinhas, Bandas und schöne deutsche Musik.
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0: Wir haben die Popuri von Marchinhas mit Banda Soprano gehört. Jetzt habe ich keine Zeit, um Bandfestprogramm die halbe deutschen Stunden zu spielen. Das ist sehr traurig, ja? Lasst uns in der Sequenz Musik alle von die halbe deutschen Stunden, die letzte schöne deutsche Musik, von der halben deutschen Stunde diese Sonntag. Bandinha típica alemã, sereno da madrugada. Ich wünsche eine schöne Sonntag, schönes Woche für unseren Freunden, Zuhörern und ihre Familie auch. Und ich wünsche eine gute Arbeiten, ja? Gute Arbeiten für unseren Freunden Zuhörer und ihre Familie auch in nächstes Woche. Für alles, ja? Bis nächsten Sonntag. Auf Wiedersehen. Guten Tag.